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2: Ich begrüße euch ganz herzlich bei der Sendung Klassik in Bewegung und heute ist wieder mein Sonntagskonzert. Wir erleben jetzt gerade einen wunderschönen Herbst und deswegen habe ich für euch heute ein stimmungsvolles Konzertprogramm mit klassischen Werken, die sich dem Thema Herbst widmen, zusammengestellt. Die Auswahl führt von der barocken Farbenpracht über die romantische Melancholie bis hin zu spätromantischen Klangfarben. Die genaue Playlist findet ihr wie immer demnächst in der Radiothek bei Radio Frequenz. Wir hören Joseph Haydn, Johannes Brahms, Franz Schubert, Antonio Vivaldi, Peter Tschaikowski, Joseph Haydn, Edvard Grieg, Peter Tschaikowski und zum Schluss ein Lied von Richard Strauss, September. Ich wünsche euch eine gute Unterhaltung und einen schönen Sonntag.

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1: Kulturologische Ortungen begrüßt alle Hörerinnen und Hörer zur heutigen Ausgabe mit Gastautor und Graffiti-Forscher Thomas Nordhoff. Der sagt, das Leben ist ein Lucky Dip und einen Lucky Dip kenne ich von den Stones, die kurz vor ihren Konzerten sehr günstige Tickets verlosen, sodass Leute mit kleinem Geldbörsel auch dabei sein können. So ist zufällig und sehr passend der Titel dieses zweiteiligen Radiofilms entstanden. An markanten Orten liest er Passagen aus seinem neuen autobiografischen Buch mit dem Titel »Die unerzählte Geschichte vom Bettelgeiger und der heiligen Kümmernis – eine Schwekiade«, erschienen in der Bibliothek der Provinz 2026. Inhalts- und Ortskoordinaten. Lucky Dip. Wir nutzen den Zufall, kommen schnell in den Radioflux und driften entlang von Zeitquadraten T und T- durch Vergangenes und Heutiges, Schauplätze, Passagen und Orte der Erinnerung. An Stellen liest er Lucky Dips aus seinem Buch, von Vaterfugen und vom verpatzten Leben und erzählt Anekdoten und Stories dazu. So beginnen wir. Zu Mittag in der O-Ton-Szenerie bei der Hütteldorf-Wirtin, danach hinüber zum Bahnhof und Lucky Dips in der U-Bahn in Obersankt Veit. An der Grenze zum Nobelbezirk singt er den Wildschütz, dann zur Hitzinger Brücke, wo wir Graffitis schauen, und von da weiter zum Rheindlbad, wo wir nicht rein dürfen, und schließlich Lucky Dips im Café Brückel und in seiner Wohnung. Die ist exakt 11 Gehminuten vom Café Brückel entfernt und eine richtige Schriftstellerwohnung. Aufgestapelte Diakoffer von den Graffiti-Vorträgen und auf dem Küchentisch dutzende Bücher und Zeitschriften, Podium Neustart, das fröhliche Wohnzimmer, alte Ausgaben vom Wespennest und ein Papiersackerl mit der Aufschrift Humanik, was uns an H.C. Artmann erinnert. Und Lucky Dip 2, Zettelwirtschaft, eine Art freier Epilog, handelt von der ungeöffneten Schachtel in seinem Arbeits- und Schlafzimmer, die er unter dem Bücherregal hervorzieht. Der Nachlass, den ich heute öffnen möchte, sagt er, es sind lauter Aufzeichnungen und Zettel aus der Vergangenheit darin gesammelt, sicher 30 oder 40 Jahre her.
2: Dann die Christa ist die Stiefmutter. Das Klima zwischen Vater und Tante Christa war mit seltenen Unterbrechungen ein sich feindlich verschlechterndes. Für mich waren sie zwei im Beherrschen der Kunst subtilen Demütigens gleichwertige Charaktere. Doch vergnügte mich, da ich von Christas Fraß ohnehin schon einen Saumagen hatte, wenn Vater aus Laune heraus auf das Geschirr in der Küchenabwasch brunzte, um danach die Tante vorzuführen. Ihr Gastrat Murksi hätte dort hinein seine Notdurft verrichtet. Tante Christa, die mich neben dem Kistel von Murksi fressen ließ, der weiterhin immer schiss, wenn ich fraß, der dann mit den Pfoten das Extremkrement berührend ein wenig im Dorfmull scharrte, daraufhin den Tisch ersprang, wo ihm die Tante Christa schluckgerechte Stückchen schneidet, die Tante, die es lustig fand, wenn der langsam schwelende Schwanz des Tieres über meine Wurst in Essig und Öl streifte. Die Tante, die sagte, ich solle den Teller näher zu mir ziehen. Ich wisse doch, den Essiggeruch mag Murksi nicht. Finito. Derb. Jetzt fällt mir das Wort derb ein. Derb. Ja.
3: Ja.
4: Okay, 30.
3: Danke
4: schön. 40. Danke schön. Danke schön. Im Fluss.
2: Meinen eigenen Vater hatte ich nicht mehr gesehen, seit er seinen Mindestbeitrag per Post überwies. Zum Spaß hatte ich ihm die Anzeige meiner Messe Orleans geschickt. Dass er die Hochzeit nicht mit seiner Anwesenheit bedenken würde, hatte ich vorausgesetzt. Er stellte umgehend die Überweisung der Alimente ein und verfasste ein Schreiben ans Gericht, dass nun Resi für mich aufzukommen habe. Ich arbeitete weiter als Regalbetreuer und konnte sogar meine Stundenanzahl erhöhen. Die Zusammenkünfte danach im Wirtshaus brauchte ich zur Entspannung und wollte sie nicht missen. Vaters Klage wurde abgewiesen. Es war zum Lachen, denn der beigelegte Zettel mit meiner Unterschrift wurde als sittenwidrig angesehen. Doch hatte Vater auch meine Studiendauer im Vergleich zu den erbrachten Studienleistungen gestellt. Mit Freude las ich, dass auch dies nicht zähle, denn bis zu 2 Semester hinter dem Durchschnitt zu liegen, galt gesetzlich noch als Studieren. So nahm er die Überweisung der alten Festsetzung wieder auf, um sie auf den Tag erneut einzustellen, als die Zahl der Semester im 3. hinter den durchschnittlichen Studienfortgängen lag. Prost. Das wurde entsprechend gefeiert. Lucky Tip, ganz kurz, passt zur Hektik. Nie stille steht die Zeit, der Augenblick vergeht und den du nicht genützet, den hast du nicht gelebt. Vermutlich J.W. Goethe. Das habe ich den Kindern immer ins Stammbuch geschrieben und die konnten natürlich nichts damit anfangen. Next Lucky Tip. Requirierung. Mein während der Haft mit Herzblut geschriebener und daheim überarbeiteter Roman erschien. Ich hatte das Manuskript dem Verlag überlassen, der zuerst zusagte und erhielt sogar einen Vorschuss. Das Buch erntete mediale Resonanz und verkaufte sich gut. Endlich ein Hoch für mein am Boden kriechendes Selbstbewusstsein. Die Handlung war stark in den Aspekt der sozialen und räumlichen Bedingungen einer Haftanstalt verwoben. Man habe im Justiz- und Innenministerium das Buch aufmerksam gelesen, berichtete der Verleger. Der Häfendirektor hätte behauptet, dass in dem Buch alles erstunken und erlogen sei. Solche Arschlöcher dürfen dich gefangen halten, erregte ich mich. Der Verleger stimmte mir zu. Ich hatte keine Ahnung, dass er mir schon bei der Anzahl der produzierten Exemplare betrogen hatte. Doch hätte dies für mich keine Rolle mehr gespielt, 2 Pfändungsbeamte erschienen unangemeldet in meiner Wohnung. Finanzzollamt. Aus einem Zeitungsbericht hatten sie vom Buch erfahren. Und haben sie natürlich sofort gepfändet. Fahren wir wieder runter. U-Bahn ist woanders. Mhm. Lucky Tip.
1: Lucky Tip.
2: Eine vielköpfige Männerdiskussionsrunde. Stargast, der alte Wasserstoffbomben-Ede. Durch ihn nobilitierte Diskussion im großen Saal der Industrie und Wirtschaft. Die fortschrittsgläubige Runde heimischer Wissenschaftler war ganz mit dem Gast und seinen bedeutenden Worten. Einem merkte man Angst an, bei Widerspruch Forschungsaufträge zu verlieren. Ein Nichtwissenschaftler allerdings warf dem Gerühmten seine Errungenschaften in Sachen Kernwaffen vor, deren tendierter Gebrauch ihm bekannt gewesen sei. Das ist sehr schön von Ihnen, dass Sie mir meinen Beruf vorwerfen, antwortete jener in amikaler Selbsthoheit und wusste alle hinter sich. Ein einziger wagte fachliche Kritik. Wir fahren jetzt mit der U4 nach Obersankt Veit. Und die Station ist gleich ein Stück da vorne. Und wir können was ganz Kurzes vielleicht im Zug lesen. Ein drittes Mal zu repetieren, wäre mir gegen meinen eigenen Willen beinahe gelungen. Aber ich stieg auf. Da ich knapp positiv abschloss, finanzierte Vater weiterhin die Nachhilfelehrerin für Latein. Er durfte, als er sie angeheuert hatte, auf die strenge Christin nicht einnehmend gewirkt haben. Die Frau war so unattraktiv, wie man damals geneigt war, sich eine Lateinlehrerin vorzustellen. Vater wäre nicht er, hätte er ihr nicht Komplimente über ihr Aussehen gestreut. Der Naturliebhaber singt ein trauriges Lied, ein Traditional. An einem Sonntagmorgen, rechtzeitig in der Frühe, nimmt der Wütschitz ein Stutzel, geht im Gamsgebirg zu. Jo, er war so ein Weg so schön, wo die fünf Gamseln stehen. Rein in Tirol. Ja, Gamsel hat er geschossen, hoch drum auf der Ehe. Jetzt wird's ausweiden, hat das Messer in der Hand. Ja, der Jäger hat ihm lang zugeschaut, hat sich nicht zugetraut, bis der Wütschitz schläft. Wie der Wütschitz hat geschlafen, oft hat er sich traut, nimmt den Wütschitz ein Stutzerl, hat sakrisch zugekaut. Ja, der Wütschitz springt auf vom Schlaf, stürzt über den Fels hinab, in ein Gesträuch. Ein Jäger trug's Gewissen, um ein Wütschitz sein Blut. Ja, jetzt würd er gern wissen, was der Wütschitz drunt tut. Aber Jäger, liebs Jägerlein, bind mir die Wunden ein und still mir das Blut. Die Wunden sind bunden und gestillt ist das Blut. Jetzt musst halt mit mir geh, ins Salz komm a gut. Aber Jäger, liebs Jägerle, eh mit an Jäger geh, los ich mein Leib und so, für Salz komm a gut.
5: Das ist ein Teil
2: vom berühmten Stadtbahn, von der berühmten Stadtbahnanlage vom Otto Wagner. Die St. Veiter Brücke, das ist gegangen bis Hütteldorf, auf der anderen Seite eingefriedet gewissermaßen, aber nach oben fast immer offen die Stadtbahn. Die heutige U-Bahn. Und das ist die Grenze, das ist der sogenannte Nobelbezirk, der halt durch manche Straßen auch längst nicht mehr nobilitiert ist, sondern eher so, dass manche Villenbewohner zwar eine Villa bewohnen, aber im Lärm leben. Und das da ist eben der 14. Bezirk. Genannt Hütteldorf und Bradensee. Bradensee, H.C. Hartmann aufgewachsen und hat auch etliches geschrieben auch im Dialekt über den Bezirk. Und den See hat es tatsächlich gegeben. Ich weiß aber nicht, ich glaube noch im 19. Jahrhundert habe ich einmal gehört, aber da hat mich nicht schwören, dass es so war und der aber gegeben hat. Es war angeblich mehr so ein Teich. Und der ist über Nacht auf einmal fort gewesen, weil irgendein Loch durchgebrochen ist und eben dieser Locken ausgegangen ist. Drei Stationen. Heute kam rasch zur Sache. Deine Tochter hat Schreibhemmung in Deutsch, steht aber im Maturajahr. Sie gab schon Schularbeiten ab, ohne ein Wort geschrieben zu haben. Ich heischte gleich um pädagogische Milde, kenne ich aus meiner eigenen Schulzeit. Die Heid lehnte ab, als verstünde ich nicht. Nein, nicht aus Protest oder Nichtwissen wie seinerzeit bei dir. Nein, tabula rasa. Sie hat Leere im Hirn, sobald sie etwas schreiben soll. War bei mir nicht anders, sagte ich gesenkten Hauptes und sah das Jetzt-Bild meiner Zettellandschaft am Boden vor mir. Ihren Antrag auf Entziehung des Besuchsrechts hält die Mutter aufrecht. Der Richter hebt ein Schreiben näher zu seinem Gesicht. Sie befürchtet, liest er schwerwiegend, dass bei ihnen aufgrund exzessiven Alkohol-, Medikamenten- und Drogenmissbrauchs verfolgungsähnliche Erscheinungen auftreten könnte. Der Anwalt der Kindesmutter, sagte etwas tonlos, verlangt zur Entscheidungsfindung, wieder schaut er in das Schreiben, die Begutachtung des Kindesvaters durch einen Psychiater. Eine Rolltreppe in Station Hietzing, U-Bahn 4, zur Brücke, früher Hietzinger Brücke, seit Jahren aber Kennedy-Brücke. Und da ist sehr viel Graffiti an diesen Anbauten und Buffetbauten und Bäckereien, die diese Station umgeben. Und, na, das ist der 60er. Drei Minuten. Wisst ihr schon, schauen, Graffiti geht so aus. Zumindest dahin. Ich weiß aber nicht, was wertvoll ist. Ja, die Tags sind natürlich auch Schriften. Und Tags heißt im Außenamerikanischen, das haben die Soldaten und die Polizei um den Hals hängen, das sind die Marken, an denen man dann die Leute erkennt. Und die Tiger machen eben so, entweder in ein bisschen künstlerischer Form oder einfach so eine Kürzel. Aber es sind dann doch immer wieder, verbiss dich, du Traum, Männer, Dämpf, ich komme, ja, kann, müsste man sie entsprechen. Ich komme links.
5: Links.
2: Ah, na schon. Wahrscheinlich von Radio Froh. Und das Anarchistenzeichen, ja, solche Sachen stehen halt dann. Und es kommt darauf an, in welcher Menge und von wie vielen Händen geschrieben. Weil wenn eine Hand 100 Mal dasselbe schreibt, ist noch lange keine Bewegung. Wenn aber 100 unterschiedliche Leute dieselbe Parole schreiben, dann kann man schon von einer weiteren kleinen, zumindest oder werdenden Bewegung ausgehen. Und früher ist sowieso alles, was später ein bisschen Bewegung wurde, an die Wände gegangen, weil es ja diese ganzen Medien noch nicht gegeben hat. Und die sogenannten größeren Medien, die haben die Leute Graffiti schreiben, meist mit irgendeinem besonderen Anliegen, ja, im Großen und Ganzen verschwiegen. Wie dann gekommen ist, Augustin, Falter und so, hat die Medienlandschaft begonnen, im Printsektor auf jeden Fall weit vielfältiger zu werden. Und die Meinungsfreiheit in denen ist natürlich ganz anders gewesen. Und es wurden Themen behandelt, wo die Leute nicht mehr an die Wand gehen mussten, sondern ausführlicher sich äußern konnten in so Zeitschriften. Also in Linz zum Beispiel bei Radio Froh, die Kupfermucken, da habe ich, wenn es es noch gibt, da habe ich glaube ich zwei oder dreimal Artikel geschrieben über Graffiti in Linz, sowie aber auch gleichzeitig in einer wissenschaftlichen Reihe vom Stifterhaus und dergleichen. Dann ist eh schon die Elektronik gekommen und die hat Graffiti eigentlich nur zur Begleiterscheinung gemacht. Das ist glaube ich jetzt der Zehner. Okay, wir jetzt. Muss man weiterfliegen. Ja, vielleicht ist er wirklich mit ein bisschen Magie da dazu passend. Meine Literatur waren immer noch die harten Akkorde und nur ungewandter Sprache mächtig übte ich fallweise das Handwerk literarischen Schreibens. Keineswegs mit der erforderlichen Disziplin. Vielmehr öffnete sich immer wieder Hirnfenster, aus denen ich manchmal kurze Texte spie, wahnwitzige Einfälle. Ich hatte Glück, ich hatte von der Ausschreibung von Literaturstipendien erfahren, reichte naiv, schlampig und doch termingerecht mit wenigen Seiten ein. Es wurde mir zu meiner Überraschung eines zuerkannt. Wenn nun einer der Alten meckerte im Wirtshaus, gab ich das Stipendium an. In der Feiertagsbeilage einer Tageszeitung wurde ein längerer Text von mir abgedruckt. Das brachte ein wenig Respekt ein. Die Pose des Literaten fügte sich zum ewigen Studenten trefflich hinzu. Der letzte Schlag als wichtigster Schritt zum Ziel von Vaters Investitionen. Christa und der Bezahlte kamen im Verliebtheitstaumel unter der Deckung eines märchenhaften Kastanienbaums zu liegen, dessen Gezweig einen in den Astvergabelungen lauernden Fotografen deckte. Blasen muss unbedingt am Foto sein, hatte der Vater gewünscht. Christa habe sich redlich bemüht, den Schwanz des Amanten steif zu kriegen, der, Gesicht nach oben gewandt, Auge in Auge mit dem Fotografen im Geäst, nur mühsam einen hochbekommen hat, berichtet Vater mir und der Renate zum Gaudium. Nach dem Gelingen aussagekräftiger Fotos sei der Schwager vom Baum gestiegen und es näherten sich zwei bestellte Zeugen. Fast heimtückisch bald folgte der Termin zur Scheidungsverhandlung. Vater rief an, dass alles zu seinen Gunsten ausgegangen sei. Renate und ich sollen beginnen, die teuren Dinge der Christa unbrauchbar zu machen. Wir schmierten Fett in den Pelzmantel, verunstalteten durch Brandstellen den Dütt und beschädigten bis zur Zahnbürste alles ihr Gehörige. Renate und ich hatten Spaß dabei und ich erzählte ihr von den vielen Unterschriften und watschen. Alles kommt einmal retour, freute sie sich. So viel war es eigentlich nicht, was die von ihm bekommen hat, sagte sie aber, nachdem wir unser Werk beendet hatten.
5: Was
2: also als Reinhold-Bad, das ein altes Kinderfreibad. Ich selber als Kind bin ein paar Mal ins Reinhold-Bad gegangen. Nein, zwei Stationen, glaube ich, sogar noch ins Reinhold-Bad gegangen. Und da ist halt immer ein großes Tohuwabohu gewesen. Wenn Kinder, also klein, wie man sagt, haben sowieso alle eine gemacht. Aber das machen die Erwachsenen auch. Wir steigen jetzt aus.
5: Jetzt kommt auch nicht Chef, oder?
6: Nein, nein.
2: Wie schon Kind war das alles anders ausgeschaut.
6: Ja, ja, stimmt. Nein,
7: meine ich auf die Dame dann schon von unseren Kindern so
2: raus. Ich war selbst als Kind halt Abend.
7: Danke, gut, dass ich gefragt habe.
0: Okay, wir dürfen nicht. Ich glaube es nicht.
6: Ja. Da war als Kind hier drinnen schon er. Er hat dieses Buch geschrieben, viele Aufnahmen.
2: Ich habe eine Sendung und ich lese aus dem Buch.
6: Ja, ja. Für die Radio.
2: Okay, und da ist gut, wenn er hinten die Kinder hat.
6: Ja, eben.
2: Und so kompliziert ist es. Ja.
7: Gut, dass ich gefragt habe. Gut, okay. Das kann nicht einmal Sie bestätigen, das dann kann nicht einmal unsere Chef bestätigen.
6: So.
7: Sie müssen hier Gottinski hier anrufen und mit ihm reden. Einwilligung müssen Sie unterschreiben und so. Ohne dem geht das nicht.
8: Einwilligung.
7: Ja, tut mir leid.
0: Da ist gut. Schau, da ist sogar eine Sitzgelegenheit.
2: Okay. Gut. Lucky Dip, oder? Es gehört wohl zum Anarchisten dazu, auf verlorenem Posten zu stehen, redete ich mir zu und holte mir Rückgrat bei Rolf Schwenter, das in Vergeblichkeit trotzdem etwas tun, und dachte, der würde sich schön bedanken für so eine Verwendung seiner Weisheit. Mit Sicherheit wusste ich nur, dass ich Alkoholiker bin und bleibe. Der Alk weckt Leben und Leidenschaften, von denen in den täglichen Arbeitsprozess Eingespannte nichts wissen. Doch meine Leidenschaften deckten sich selten mit denen der anderen Säufer. Der Lust an solidarischer Identität mit den Kellerbesuchern war ich überdrüssig geworden. Sie sind genauso Feinde meiner Kultur wie die bewusst Rechten und die bewusst rechte Mehrheit der Bevölkerung. Wenn es der Zeitgeist gebietet, sind sie die Leute, deren Bekanntschaft über Nacht in Feindschaft zerbrechen kann. Mich freute das alles nicht mehr. Sogar in Gesellschaften von Randständigen, einer am Rand, stand ich als Kamel vor dem Nadelöhr, wie die Kuh vor dem neuen Tor. Solipsist und Peripathetiker, eine schicksalsträchtige Mischung, sagte ich mir, nicht ohne Ironie. Skorpion mit Jungfrau obendrein, angeblich keiner, der viele Brücken schlägt.

0: aber da ist eh schon. Gehen wir einfach Linzer Straße. Wenn du willst, erzählen, erzähl ich euch geschwind was.
1: Ja. Lass mal die Dame vielleicht vorgehen.
2: Danke, danke.
1: Bitte.
0: Wie ein Bub war, aber kein Kind mehr, aber schon älterer Jugendlicher. Da ist da in dieser Rheindlgasse, die neben dem Kinderfreibad Rheindlbad verläuft und relativ steil bergab führt, ist einmal der Zehner, mal die alten Bahnen, wo es da, wo es praktisch in vorn und hint bei offener Tür eingestiegen bist und auch abspringen konntest. Der ist einmal etwa gefahren und die Bremsen haben ausgelassen. Und der ist immer schneller geworden und schneller geworden. Und unten ist er in, ich glaube, ein Pötzgeschäft war das, ins Pötzgeschäft reingefahren. Und das Ganze klingt natürlich lustig, aber es hat, glaube ich, 3 oder 4 Tote gegeben. Und eben auf der anderen Seite der Linzer Straße ist eben dieses Geschäft gewesen. Das ist später ein Hutgeschäft geworden und dann ein Fotogeschäft. Und was in der Zwischenzeit ist, weiß ich nicht. Aber sehen wir eh wahrscheinlich.
1: Sicherheit ein Start-up.
0: Ja, kann schon sein. Es hat da vorne das Café Eigner gegeben, 5 Gehminuten von da. Das war sehr schön. Nein, nein, das gibt es nicht mehr. Also ist am gescheitersten und vom Böcke sind es 11 Gehminuten zu mir. Ja, da bin ich dann selber neugierig, nämlich auf die Lucky Tips. Seit seiner Pensionierung und Übersiedlung war die Telefonnummer meines Vaters aus dem amtlichen Telefonbuch verschwunden. Anfangs verlangten des öfteren Menschen unter meiner Festnetznummer nach ihm den Arzt. Das war noch in meiner alten Wohnung, als das Verhältnis zwischen Vater und mir schon jahrelang zerbrochen war. Diese Anwahlen hörten nach Monaten auf. Das passt halt mit dem Song. Nur einmal. Also da haben fast praktisch immer nur Frauen angerufen. Nur einmal gegen Auslauf der Festnetzkultur war ein männlicher Anrufer am Apparat. Er erreichte mich noch in der alten Wohnung am Höllental, wie ich die Ausfahrtsstraße nannte, in deren Pest ich

0: hinterhältig anzeigte, damit der die Wohnung verliert. Das zeichnet einem schon ein bisschen. Mutter hatte auf Alimente für sich verzichtet, nur damit sie den Mann in Frieden loswerde. Nach der amtlichen Scheidung aus seinem Verschulden schwur der Alte, ich erfuhr es viel später von ihr und Luise, du wirst noch auf den Knien zu mir gekrochen kommen. Wegen Briefen, die Vater am Vormundschaftsgericht die Fürsorge oder das Bezirksgericht geschrieben hatte, musste Mutter öfter zeitraubenden Vorladungen Folge leisten und sich dafür in der Fabrik freinehmen und die Stunden später auch einarbeiten. Der von Mutter erhoffte Frieden von ihm nach der Scheidung fand sich jedenfalls nicht ein. Jeden Schritt, den man tut, erfährt der verzweifelte Mutter gegenüber Mitzi vom Nebenhaus, ihrer Fabrikskollegin, auch sie eine mit Kind ohne Ehegatten. Mutter fettete die Familie mit deckerweisen Einkäufen durch. Sie heizte den Herd, kochte, putzte und drehte jeden Groschen dreimal um, fiel müde ins Bett, ohne sich fallen zu lassen, weil sie sonst mich wecken würde, der in ihrem Bett schlief. Am Morgen wieder in die Plackerei und es als Glücksfall nehmen, wie es hieß, Überstunden leisten zu dürfen. Sie war immer tätig und fühlte sich von Vaters Besuchen in der Hausarbeit aufgehalten. Wenn man sich hier ohnehin nirgends rühren kann, wiederholte sie oft. Ich kann ja nichts tun, solange du da bist, beschwerte sie sich. Ich muss noch die Bodenbretter reiben.
1: Wir müssen verschwinden. Aber schauen wir.
0: Weil ich immer glaubte und noch glaube, Anarchist zu sein. Jetzt ist aber so, dass ein echter Anarchist sicher keine 78 Jahre alt wird, wer irgendwann früher drauf geht. Das ist eins. Dann bin ich da immer eher unter einem starken linken Einfluss zugleich gestanden. Und der Buddhismus gefällt mir insofern, als ich zwar genauso wie beim Anarchismus darin nicht belesen bin, habe aber die Reden Buddhas als sehr jung gelesen. Und mir hat diese Aufklärung einer gewissen oder Aufforderung, so wie es zumindest aufpasst, zu einer gewissen Bedürfnislosigkeit und Gleichmut bestimmten Sachen, die als so lebenswichtig gelten, sehr gut gefallen und auch angesteckt. Und ich wollte es auch praktizieren und habe diese kapitalistische Gesellschaft sowieso gehasst, weil sie, obwohl sie nur, wenn sie ein bisschen von dem beherzigt hätte, nie so schweinisch geworden war, wie sie ihm jetzt wird und Gott sei Dank selber drauf zahlt dabei. Aber leider wir mit, wir haben auch Buddhisten. Während, wenn ich was halte her, ist der Reiz insofern wertvoll, weil das ist so selten her, durch die Abstinenz dieser Medien, dass in mir Erinnerungen aufwachen, die abgleichen kann mit meinem heutigen inneren Status. Wir sind jetzt zum zweiten Mal mit der U-Bahn gefahren, U4, und sind in der Station Stadtpark ausgestiegen, sind durch den an sich recht schönen, aber auch übervölkerten Stadtpark gegangen und jetzt die Kreuzung zweimal überquert und steigen vom berühmten Café Brück.

0: wirklich neu ist, dass hinten in den Raum, wo manchmal Lesungen waren, auch ich dort schon gelesen, der Raum gekühlt ist. Wenn man reingeht, spürt man tatsächlich, dass es kühler ist, aber von kühl ist natürlich mit der Hitze sowieso auch da drin gerät. Schauen wir rein. Und das handelt so knapp an 1980. Meine wenigen Lesungen führten mich mitunter in Regionen des Landes, wohin mir privat Zugfahrt und Übernachtung zu teuer gewesen wären. Ich nützte sie für Ausflüge. Plötzlich aber wäre die Zugkarte an unbedeutenden Haltestellen aus dem Automaten zu lösen. Damit kenne ich mich nicht aus, sagte ich als einzig Zugestiegener dem Schaffner und wollte bei ihm die Karte erstehen. Das ist die Zukunft, antwortete er von oben herab. Er verrechnete mir merklich schadenfroh einen Aufschlag. Die Menschen müssen lernen, meinte er hochnäsig im Weitergehen, während die Überflüssigkeit seiner Arbeitskraft daher galoppierte. Ich blieb in jenem Waggon der einzige Fahrgast. Überhaupt hoben starke Veränderungen an, scheinbar übergangslos und als wären sie zur Überraschung aller plötzlich einfach da. Das Wort Evaluierung hörte man allerorten. Mit Stoppuhr am Arbeitsplatz beobachtet zu werden, war nicht mehr ungewöhnlich. Es wurde automatisiert. Die Bürgerinnen, hieß es unter breiter Zustimmung, würden die Aussicht begrüßen, sogar nachts an Automaten Geld beheben zu dürfen. Der Bescheidenheit fing der Beigeschmack von Dummheit zu eignen an. Zurückhaltung wurde zur wirtschaftsfeindlichen Aktion. Sich selbst treibend bewies die Mehrheit ihre Qualifikation als nützliche Idiotinnen des elenden Systems Kapitalismus durch Selbstüberschätzung bei Selbstentwürdigung. Niemands wurden Assistants, Consultants, Controller oder Administrators. Die Gesellschaft der Prahlhänse gewann Oberhand und Obergewand. An T-Shirts steht in Großbuchstaben Esprit. Das Prinzip änderte sich nicht. Der Graumantel fühlt sich dem Blaumann überlegen und beide buckeln vor dem weißen Mantel. Und alle buckeln vor dem, der am meisten Geld zu machen weiß und schließen sich, wenn möglich, diesem an. The world is at their command. Beinahe hämisch beobachtete ich das begeisterte Einspeichern von Telefonnummern in mitgeführte Keulen und den ostentativen Ärger, wenn die U-Bahn stärker rüttelte und man sich vertippte. Lautes Hineinbrabbeln verlor durch Ausbreitung als Differenzierungsmerkmal und sollte bald zum Grundlärm gehören. Es hatte die neue Massenverblödung sogar in Misas Bierkeller das Niveau gehoben. Ein Analphabet zitierte aus der Werbung: Das erste selbstdenkende Motoröl, sagte seine schwere Zunge. Selber im Öl, rülpste ein anderer. Kaffee und Wasser, heiß, heiß. Ein Kinderfreibad, was uns nicht einlassen haben, trotz unserer Jugendlichkeit, hätten wir uns wenigstens abkühlen können. Aber es hat ein Jammer, nicht? Ja, das sind auch, also viele sind nur, die wollen nicht.
1: Das hat so dieses Kunst. Aber das darf so wirklich ein Künstler dabei sein. Das ist schon klar.
2: Also der letzte Lucky Tipp des Tages. Was ist jetzt?

0: eigentlich nach der letzten Flucht aus der Vaterwohnung. Vater aber noch verpflichtet, mir als Schüler die Schule zu zahlen, wenn ich nicht nur einmal durchfliege. Er spricht mit meiner Mutter. In dem Stand, wo er jetzt leben wird, stach Vater in ihren Satz hinein. Ich brauche nur zu warten, sagte er sonor, und er wird sitzen bleiben. Von Mutters Nacken und Schultern strahlt es heiß ab. Das Telefon. Dreimal durchfallen, sagte er beinahe fadisiert. Das kutiert nicht mal der Weihnachtsmann. Ohne Übergang wendete er sich von selbst ins Väterliche. Ich bin bereit, die Latein-Nachhilfe weiter zu finanzieren, bietet er edelmütig an. Ich empfand, das Gespräch sei gut gelaufen, Mutter aber rollte die Augen nach oben. Du wirst doch nicht glauben, dass uns der in Ruhe lässt, sagt sie und ruft. Hoffentlich geht nicht alles wieder von vorne los. Abends darauf brachte Vater meine kleine Habschaft, die teuren Anzüge behielt er ein. Solltest du eines Tages maturieren, gebe ich sie dir gerne, sagte er zweifelnd. Gegen handschriftliche Bestätigung zahlte er ab nun die Alimente bar nach einer gerichtlichen Regelung, die keinen aktuellen Realitäten mehr entsprach. Endlich, der Richter protokollierte, das Kind habe in einer Aussprache mit ihm Freude über den Besuch des Vaters geäußert. Zwei Wochen später lädt er mich vor. Ich gebe Ihnen nun schriftlich Ihr Besuchsrecht. Ich hatte es ja schon, entfuhr es mir, aber es wurde hintertrieben. Jetzt ist es geregelt, sagt er zufriedenstellend und zitiert kurz aus seinem Werk. Hält die Kindesmutter das Kind hintan, hat der Vater das Recht, die polizeiliche Vorführung des Kindes zu verlangen. Ich höre den Richter wie von weit weg. Ich fühle mich vereist, aber die Schneide des Rechts, welches ich in der Hand habe, brennt mir als Kinderschädigung. Wenn sie ihnen nun zur Besuchszeit das Kind nicht gibt, ist Strafe möglich, bis zur Arreststrafe, sagt der Richter neutral. Abends wiegt der Wirtshausintellektuelle ein wenig seinen Kopf. Nach wiederholter Einschaltung der Polizei setzt der Richter den Besuchen ein Ende, warnt er wissend. Er doziert bedacht, nicht beizulegende Unruhe. Dem Kind soll kein psychischer Dauerschaden zugefügt werden. Wie tief mir das einfuhr, kannte das von wo? Von mir selber. Ich bin fertig. Kann ich dir die Kisten zusammen jetzt? Ja. Die habst du jetzt nach vorgezogen. Und da müssen massenhaft Zetteln drinnen sein. Das sind natürlich sehr stark. Ich schaue mir in der Brille. Schreiben ist nie fertig. Handeln ist irreversibel. Ist eigentlich nur Agieren von Vaterproblematiken gewesen. Zum Teil Theoretisierer 68er. Arbeit ist Bewusstseinsarbeit, sollte sein. Psychoanalyse der Hominisation. Das habe ich wahrscheinlich irgendwo gelesen und hat mir gefallen und wollte mir merken. Eigentümlichkeiten. Haben sie dir auch von klein an eingeredet, eingehämmert, du seist ohnehin für alles zu blöd und alles, was schlecht ist, sei eigentlich oder laufe so nur wegen dir, wegen deiner Anwesenheit, wegen deiner Existenz. Du bist schuld, ohnehin. Ja, ich denke, das können wir vielleicht ein Lacke-Tipp noch. Schauen wir mal, ob er Lacke ist. Mhm. Ah, ja, also mein erstes Buch.
1: Lies einmal vor.
0: Sehr geehrter Herr Nordhoff, von Franz Schuh habe ich erfahren, dass Sie bereits einen österreichischen Verlag für Ihr Manuskript gefunden haben. Das freut mich für Sie. Vielleicht ergibt sich aber in Zukunft eine Gelegenheit, zusammenzuarbeiten. Mit herzlichen Grüßen, Ihr Klaus Siblewski, Dr. Klaus Siblewski. Mhm. Und der war vom Luchterhand Verlag. Mhm. Und der Schuh hat damals mein erstes Bierchen, das hat, das werden wir irgendwie aufhören, das hat Kassen, stets ein leichtes Hungergefühl. Und das ist hauptsächlich so von Soziologen und so gelesen worden. Der ist nach Deutschland gefahren und hat gesagt, er nimmt es mit und zeigt es an Verlag. Und der hätte das genommen. Jetzt ist aber der Schuh 2 oder 3 Monate nicht zurückgekommen nach Wien. Und jetzt habe ich ja 2, 3 Mal angerufen und auf jeden Fall haben sie vom Hannibal Verlag, hat das einer gelesen und hat es unbedingt rausbringen wollen und hat gesagt, wenn es im Herbst kommen soll, dann muss ich es jetzt wissen. Und ich habe gesagt, na warten wir noch und haben noch ein bisschen gewartet und der hat dann gesagt, entweder jetzt oder nicht. Und habe mir gedacht, na, wer weiß, was mit den anderen ist, und habe gesagt, jetzt. Und war froh, weil es damit angenommen war. Und die Geschichte war aber die, kurz darauf kommt der Schuh zurück und sagt, ja, Nordhoff, ich bin sehr zuversichtlich, dass die das machen werden. Und da habe ich gesagt, ja, ich habe jetzt schon bla bla bla. Und er, nicht also in einem bösen Sinn, aber erst, du bist deppert, das wird da noch so ein Nachteil sein, wirst sehen, das ist ein großer Nachteil für die Worten, jetzt so ein Worten. Ja, habe ich nicht gemacht. Und

Natürlich quietscht sehr und ist nicht nachbarfreundlich, aber gar nur freundlich. 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

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Es las und sprach Thomas Nordhoff. 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Für die heutige Ausgabe von Poetologische Ortungen verabschiedet sich Walli Rettenbacher. 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
2: Heute haben wir einen Gast aus Deutschland da, den Markus Berben-Gasteiger. Er ist Unternehmer, Executive Coach, Transformationsexperte für den Mittelstand. Er begleitet Menschen und Teams und Unternehmen dabei, schneller Klarheit zu schaffen, mutiger zu entscheiden und Veränderungen wirksam umzusetzen. Seine Stärke, er verbindet strategische Schärfe, menschliche Tiefe und umsetzbare Prozesskompetenzen. Markus, herzlich willkommen. Wer ist Markus? Erzähl ein bisschen mehr über dich.
3: Das ist eine wirklich interessante Frage. Wer ist Markus? Ich bin ein neugieriger Mensch, der immer auf der eine große Wissbegierigkeit hat, und ich bin ja offen für Neues. Das war in meinem bisherigen Berufsleben so, dass ich viele tolle Dinge machen durfte und seit 3 Jahren ein eigenes Unternehmen aufgemacht habe und auch da viele tolle Menschen kennenlerne und immer wieder neugierig, was steckt hinter den Menschen, was steckt hinter den Unternehmen. Da bin ich einfach wissbegierig, neugierig und immer hungrig, auch neue Dinge zu erleben, zu lernen und ja, die Welt mit meinem Vorgehen auch in meinem Wirkungskreis hier und da auch besser zu machen.
2: Also gerade hungrig zu sein ist ja der Motor des Lebens, kann man sagen. Kannst du das, was du magst, den Hörern ein bisschen besser erklären?
3: Meine intrinsische Motivation liegt darin, ich durfte in meinem bisherigen Leben viele tolle Sachen machen. Ich habe 35 Jahre in einem großen Automobilkonzern in Stuttgart gearbeitet, habe da verschiedene Bereiche durchlebt, habe Sachen aufgebaut, war in Auslandsgesellschaften Geschäftsführer. Also bin mit vielen spannenden Themen konfrontiert worden. Für mich war es aber immer wichtig, was habe ich vorgefunden, wie kann ich es besser machen? Und genau das ist heute auch meine Arbeit, wenn ich mit Menschen, Teams oder Unternehmen arbeite, ist, wie können Sie Ihre Abläufe, Ihr Zusammenwirken noch ein Stückchen besser machen? Vielleicht auch gerade in das Thema, wie können Sie sich weiterentwickeln, um dann auch einen guten Kundennutzen für Ihre Kunden zu erzielen. Und ich packe an. Ich war mir für nie was zu schade. Ich bin so ein Machen. Ich mache einfach mit. Ich helfe mit. Ich habe immer schon mitgeholfen, auch wo ich leitende Führungskraft war. Ich war mir für nichts zu schade. Ich habe immer auch da mal hochgekrempelt und als Vorbildfunktion weitermachen und mitmachen. Und so sehe ich auch heute meine Arbeit.
2: Du hast jetzt gerade erwähnt, du begleitest Unternehmen ein bisschen. Reicht ein bisschen heutzutage beim Unternehmertum? Oder ist da auch eine weitgreifende oder eine sehr breite, auch eine holistische Methode oft besser, dass das Unternehmer oder der Unternehmer gestärkt in seinen Herausforderungen wirken kann?
3: Also mit ein bisschen meine ich jetzt nicht, dass ich sie nur punktuell begleite, sondern ein bisschen meine ich das Team, den Geschäftsführer, das Managementteam, die Führungskräfte, die Menschen so weit immer wieder begleiten, Interventionspunkte reinbringen, dass sie ins Machen kommen, dass sie ins bessere Zusammenarbeiten kommen, dass sie neue Themenfelder für sich entdecken, aufreißen. Also Für mich gilt es, die Menschen, die Teams und das Unternehmen zu empowern, dass sie morgen einen besseren Job machen können.
2: Was heißt für dich einen besseren Job?
3: Einen besseren Job heißt für mich besser zusammenarbeiten. Auch da gibt es viele Themen, wie läuft weil die Kommunikation nicht sauber läuft, weil die Ausrichtung des Unternehmens sich nicht klar ist. Ich habe fehlende Strukturen. Also da sind die Themen, die mir in den letzten 3 Jahren begegnet sind, sehr, sehr vielfältig. Also von bis hin, dass der Vertrieb überhaupt gar keine Zahlen hat und weiß gar nicht, wo sie stehen. Und wie will ich dann nachgelagert meine Produktion, die ich befüllen will, wie will ich die sauber ansteuern, wenn ich kaum Informationen über verkaufte Zahlen habe? Da haben wir erstmal dann von der Pike aufgegriffen. Erarbeitet, welche notwendigen Zahlen brauchen wir, wo kommen die aus dem System her, wie können wir das aufbauen, damit da eine saubere, verlässliche Produktionssteuerung möglich war. Ich habe mich gefragt, wie kann so ein Unternehmen eigentlich das war ein Unternehmen über 70 Jahre, wie können die so agieren? Ja, das war für mich schon hier und da überraschend. Aber bei den anderen fehlen Strukturen. Da war sind die Verantwortlichkeit nicht klar. Und das sind Themen, die ich mit den Unternehmen diskutiere, die ich mit den Teams diskutiere. Was braucht es, um morgen noch erfolgreicher zu sein, um morgen besser zusammenzuarbeiten, um morgen, ich möchte nicht sagen, ja, vielleicht auch harmonischer zusammenarbeiten, ohne Reibungsverluste besser zusammenarbeiten.
2: Die Handwerksbetriebe zum Beispiel werden jetzt wahrscheinlich sich wundern und werden sagen, wann soll ich denn das alles machen neben der Arbeit? Ich habe ja sowieso so viel zu tun und für sowas keine Zeit, mich weiterzuentwickeln, Kommunikationsformen und Linien zu etablieren, teamfähig oder Teambuilding zu machen. Ist das nicht was für große Betriebe?
3: Nein, ganz und gar nicht. Also ich bin gerade in Betrieben bis maximal 100 Mitarbeiter unterwegs. Ich habe auch Handwerksbetriebe, die haben nur 10 Leute. Aber auch gerade da, weil natürlich die Auftragsbücher gut gefüllt sind, viel Stress ist, aber da sind schon Kleinigkeiten. Ich habe eine Schreinerei. Ja, da haben wir mal geschaut, wie sieht denn eigentlich das Lager aus? Und da hat man gesehen, dass wir durch kleine Veränderungen und auch klarere Verantwortlichkeiten, wer sorgt für die Nachbestellung von fehlenden Materialien, weil die haben so Küchen aufgebaut, wo fehlt es da und wo muss das Material herkommen und wer ist dafür verantwortlich? Und da haben Kleinigkeiten die Stimmung innerhalb des Teams deutlich verbessert. Der Chef war nicht mehr genervt. Wer kümmert sich jetzt drum? Wir hatten klare Verantwortlichkeiten. Material ist nicht ausgegangen. Die Schreiner konnten sofort ins Regal greifen. Es war immer ausreichend Material da. Manchmal sind es Kleinigkeiten, Oliver, die eine große Wirkung in der Zusammenarbeit und in dem Teamgefüge erzielen. Das sind nicht immer die riesen Steps und jetzt war ich auch lange in einem Großkonzern. Auch da, wenn ich mit Teams, wo ich selber Bereiche geleitet habe, da ging es nicht darum, dass man den großen Wurf hat. Es sind oft die Kleinigkeiten, die das Leben im Alltag schwerer machen und die gilt es zu identifizieren oder rauszumachen. Ich habe letztens mit einem Kinderhort zusammengearbeitet. Da hat es gereicht, weil die so viele unterschiedliche Anfangszeiten von den Betreuern hatten, dass es ein Whiteboard im Büro hing, wo sie auch alle ihre Jacken aufgehangen haben. Und da waren gewisse Informationen transparent für jeden ersichtlich, die haben zu mir gesagt, Markus, das war ist für uns in der Zusammenarbeit jetzt ein Game Changer gewesen, weil jeder sofort informiert war, wer ist gerade krank, wo muss jeder hin, gibt es irgendwelche Auffälligkeiten, muss was beachtet werden. Jeder, der seine Jacke, der gekommen ist, seine Jacke ausgezogen hat, hat da drauf geguckt und war sofort top informiert. Das ist ja jetzt keine Magie, sondern das sind einfache Themen, man muss sich das anschauen. Was braucht das Team, das Unternehmen wirklich? Was hilft denn weiter? Und ich bin keiner, der mit Hochglanzfolien oder Prospekten dadurch die Gegend wedelt, so müsste es sein. Es gibt nicht das fertige Rezept für alles, sondern für mich ist wichtig, was braucht das Unternehmen, was braucht das Team und wo kann ich denen mit meiner Expertise helfen und wo können wir hier dann sofort den kurzfristig Maßnahmen umsetzen, dass dann auch das Team merkt, jawohl, das hat was gebracht. Und wenn ich beim Thema sage, okay, da brauche ich jetzt selber, da bin ich nicht der Richtige, wie stellt man vielleicht das Unternehmen besser auf, da vermittle ich dann auch, okay, da muss dann ein Steuerberater rein, um die Vor- und Nachteile vielleicht von irgendwelchen Firmenkonstrukten zu ist. Da bin ich dann raus. Also ich bleibe bei dem, was ich kann. Bei anderen Sachen ist, sage ich, okay, da muss jemand anderes mit Kompetenz da mit reingeholt werden.
2: Wie holst du die Leute, also jetzt auch den Chef dann an Bord? Also meiner Erfahrung nach war es ja immer so, dass man die Kommunikationslinien etabliert hat, die Strukturen geschaffen hat, ein Organigramm vielleicht geschaffen hat, Postenbeschreibungen und so weiter. Also wirklich eine Struktur, die ein Grundbedürfnis jedes Unternehmens darstellt eigentlich. Mhm. Und die Mitarbeiter haben sich zuerst gestäubt meistens und dann haben sie gemerkt, okay, das macht schon Sinn, wenn man das anwendet. Wer es dann nie angewendet hat, war immer der Chef und somit ist es dann ungefähr nach 3 Wochen weitergegangen wie vorher. Wie machst du das anders?
3: Dass ich nämlich genau erstmal mit den Chef arbeite. Bei den Unternehmen, wo ich unterwegs bin, fange ich oben an. Weil was ist da für eine Denke, was ist da vorhanden? Und ich habe so ein, ich sag's mal, wir gucken in der Vergangenheit, wir gucken in die Gegenwart und wir gucken in die Zukunft und wir machen so einen 360-Grad-Blick. Und was ist jetzt gerade notwendig in dem Unternehmen, weil wichtig ist, und wie du richtig sagst, Oliver, ja, wenn oben nicht mitgezogen wird, wenn Chef oder Chefin nicht mitzieht, dann kannst du unten viel machen. Aber ist es dann nachhaltig? Bleibt es dann so? Sondern es muss ja auch da ein Veränderungswille sein. Und wir sehen es ja gerade in der, wie sich die Wirtschaft in den letzten 2-3 Jahren sowohl in Österreich als auch in Deutschland, also ich bin in Österreich und Deutschland unterwegs mit Unternehmen, wie sich da die wirtschaftliche Situation verändert haben. Jetzt kann ich immer sagen, die Politik muss das ändern und ich kann immer die Sachen auf andere abwälzen. Aber was kann ich als Unternehmen selber tun? Und da fängt es natürlich auch bei der Unternehmensleitung an, dass man hier sich mal genau Gedanken macht, zu sagen, okay, was braucht jetzt unser Unternehmen, um morgen noch weiterhin am Markt zu existieren und erfolgreich zu sein? Ja, ich habe ein Unternehmen gehabt, das war kurz vor der Insolvenz. Ja, da mussten wir hier und da auch die eine oder andere drastische Maßnahme einleiten. Ja, da musste man sich auch vom Personal trennen und einige Büros öffnen, aber es hat den Kern des Unternehmens gerettet. Aber erstmal die Einsicht, dass man hier jetzt doch etwas radikalere Schritte einleiten muss, das kann ja nicht nur das Team machen, das Team hat es gespürt. Aber das muss ja letztendlich dann auch von der Unternehmensleitung gemacht werden, weil sonst verpuffen irgendwelche Maßnahmen, sondern wie du sagst, ich kann Organigramm einführen, aber wenn der Chef sich selber an gewisse Themen dann nachher nicht hält, dann funktioniert das nicht.

0: Ich habe viele Unternehmer bei mir im Studio und sie erzählen, dass sie zwar eine Meisterprüfung haben, vielleicht eine Unternehmerprüfung haben, aber viele Grundkenntnisse nicht gelernt haben. Sie müssten ja eigentlich ein Rechtsanwalt sein, ein Steuerberater sein, ein Psychologe sein, der das Team führt oder mit schwierigen Situationen umgeht. Das kann man ja alles nicht lernen als Unternehmer. Was ist dein Tipp für einen Unternehmer, wie er sich breiter aufstellen kann? Welche Weiterbildungsmaßnahmen könnte er vor allem in der Persönlichkeitsentwicklung machen, damit er ein Top-Unternehmer wird?
1: Also es gibt ja heutzutage sehr viele Angebote, die ich online mir zu Gemüte führe, wo es in kleineren Etappen geht. Wichtig ist, was ich finde, dass ein Unternehmer hungrig bleibt bezüglich auch Wissen, dass er nicht stehen bleibt. Ich fand gestern Abend, saß ich in dieser Veranstaltung neben einem Unternehmer, gerade über das Thema KI. Ja, das ist schon alles wichtig und notwendig, aber ich habe nur 5 Jahre, das sollen meine Nachfolger sich anschauen. In 5 Jahren kann auch ein Unternehmen ganz anders mal irgendwo hinrutschen. Ich sage, also da finde ich so eine Einstellung ganz schwierig, sondern ich kann heute durch Podcast, ich kann durch Tutorials auf Weiterbildungsplattformen mich informieren. Ich muss offen sein, noch weiter zu lernen, auch wenn ich vielleicht in einem Alter bin, wo ich sage, kann, hey, ich habe jetzt noch vielleicht 10 Jahre, das langt, ich bin ja fachlich gut. Selbst wenn wir jetzt nur mal überlegen, was sich seit 3 Jahren, seit ChatGPT die Vorstellung gemacht hat, was sich da verändert hat, wie sich, und wir stehen am Anfang einer größeren Veränderung. Jetzt kann ich den Kopf in den Sand stecken und sagen, das wird hoffentlich irgendwie an mir vorübergehen, oder ich kann mich dafür interessieren. Ich muss es nicht alles selber machen, aber wenn ich als Unternehmer, Unternehmerin neugierig bleibe und sage, hey, wir könnten, und das dann mit Menschen in meinem Unternehmen sagen, hey, wie können wir das bei uns vielleicht einführen? Sollen wir uns da mal einen Experten reinholen, der uns das ein bisschen näher erklärt? Da gibt es viele Möglichkeiten zu sagen. Und ich habe das selber auch jahrelang nicht gemacht, mich selber weitergebildet. Und das war auch ein Fehler von mir. Mittlerweile schaue ich, dass ich jedes Jahr für mich eine Weiterbildung mache, dass ich nicht stehen bleibe, dass ich neue Sachen mir aneigne.
0: Dazu gehört auch Bücher lesen und es gibt auch, glaube ich, wirklich gute Seminare, wie man sich weiterbilden kann.
1: Ja, du hast also ich lese ungefähr 30 Bücher im Jahr.
0: Ja, ich glaube, das ist ein guter Schnitt, ja.
1: Ich glaube auch. Also wenn ich das immer so im Umfeld höre, was, 30, hätte ich die Zeit nicht so. Ja, aber auch da habe ich mir die Zeit eingetaktet am Tag, wo ich lese. Ich stehe extra früher auf, weil ich bin ein Morgenleser, ich lese. Ich stehe um 5:30, 6 auf und lese dann mindestens eine halbe, dreiviertel Stunde lese ich jeden Tag, und so kommen am Ende des Jahres 30 Bücher zusammen.
0: Ja, man kann ja auch Hörbücher hören. Ne? Ich habe heute beim Sport in der Früh ein neues Hörbuch begonnen. Man hat eine Stunde Zeit und kann neben den Übungen ganz gut aufpassen. Ja.
1: Absolut. Genauso wie wenn ich Auto fahre, bin ich mittlerweile ein absoluter Podcast-Junkie. Ja? Und ich habe da so verschiedene, und aus manchen sage ich, boah, da zieht mir richtig viel raus. Und bei manchen Plattformen kann man sich jetzt das Transkript dann nochmal im Anschluss ansehen, wo man sagt, Mensch, da hat er doch an dieser Stelle was gesagt, was waren das nochmal genau? Und kann sich so vielleicht kleine Notizen dann machen, die ich dann für mich persönlich dann wieder mitnehmen. Also es gibt viele Möglichkeiten. Sind wir dankbar darüber, dass wir diese Möglichkeiten irgendwann haben, ja?
0: Stimmt. Du hast vorher die Politik angesprochen. Wie siehst du das Wirken der Politik im Zusammenhang mit Unternehmer, mit der Wirtschaft an sich? Im Moment, glaube ich, eine schwierige Zeit. Was wäre dein Rezept? Oder was wäre, wenn du Politiker wärst? Was würdest du anders machen?
1: Ich habe mir genau diese Frage auch letztens gestellt und natürlich gibt es jetzt kein Patentrezept, wir müssen das und jenes machen. Nur, wenn wir mal die Politik oder die Regierungen, die oder in der Verantwortung sind, mal als Unternehmer nehmen, wer sind denn ihre Kunden? Das sind die Unternehmer, ist die Bevölkerung. Und welche Bedürfnisse haben denn? Also würden wir ein Produkt auf den Markt bringen, das komplett an Kundenbedürfnissen vorbeigeht? Ich glaube nicht, weil dann wäre das schnell am Ende mit dem Unternehmertum. Also wenn man jetzt so wie Steve Jobs damals den iPod auf den Markt gebracht hat. Aber auch da war ein gewisses Bedürfnis von Kunden da. Vor den Wahlen werden immer große Versprechungen gemacht, was man wie wo tut. Man Hauptsache gegen die, die jetzt gerade vielleicht in der Regierungsverantwortung sind, erstmal komplett dagegen, dann merken sie, oh, das war doch vielleicht nicht ganz so verkehrt, wenn sie dann wirklich in der Regierungsverantwortung sind. Ich denke, sie müssten mehr den Unternehmern zuhören. Was brauchen die, um wieder besser zu wirtschaften? Gerade das Thema Bürokratieabbau. Ich kann es jetzt viel von der deutschen Seite sagen. Allein, wo ich mein Unternehmen gegründet habe, ich habe 12 Wochen auf eine Steuernummer gewartet. Und wenn ich mich heute bei Amazon anmelde, habe ich sofort eine Kundennummer. Wenn ich mich beim iPhone neu registriere mit einer neuen E-Mail-Adresse, habe ich sofort eine Apple-ID-Nummer. Eine Steuernummer ist eine, und ich habe eine GmbH gegründet und ich bin in einem gewissen Landkreis, da sind sowieso schon gewisse Zahlen fixiert. Ich wusste gar nicht, dass für die anderen jeweils eine Doktorarbeit notwendig ist. Was ich nur damit an diesem kleinen Beispiel, und da gibt es so viele, normalerweise, wenn ich eine Registrierung von einem Unternehmen mache, dann kann der wie, als wenn ich ein Neukunde bin bei einem Online-Händler, kann ich sofort die Nummer festlegen und der kann sofort verkaufen. Solange du ja keine Steuernummer hast, darfst du ja keine Rechnung schreiben. Kannst du, wenn du jetzt einen Laden eröffnest, wo du Ware verkaufen willst, kannst du keine Ware verkaufen, also deine Einnahmen. Das finde ich insofern schwierig. Wir müssen, Bürokratieabbau. Ja, wir reden immer darüber. Ja, aber passiert es wirklich? Werden Verordnungen abgeschafft? Wenn ich eine neue Verordnung rausbringe, muss ich eigentlich 10 abschaffen. Welche sind das? Ich muss die Verantwortung den Unternehmern, dass sie das Beste für, weil sie Unternehmer haben ja auch eine soziale Verantwortung ihren Mitarbeitern gegenüber. Auch da handeln sie ja, dass das Unternehmen langfristig agieren kann und brauchen nicht so enge Regularien, dass sie da in einer Zwangsjacke manchmal drin sind.
0: Das heißt, in der Politik wird mehr die Macht gelebt und nicht die Bedürfnisse der Menschen oder des Unternehmers forciert. Darum ja, ist dann der Eigennutzen oder der Eigenegoismus im Vordergrund. Wie siehst du das jetzt? Absolut. Seit Corona zum Beispiel sagen ja viele Leute, dass man Menschen jetzt anders beobachtet. Sie sind egoistischer geworden, mehr auf sich bezogen und nicht mehr empathisch in der Gesellschaft. Wie nimmt man das in Deutschland wahr?
1: Also in der Region, wo ich jetzt bin, also meine Familie und mein Umfeld, wir sind sehr, sehr engagiert, auch sozial engagiert, dass wir ehrenamtlich sehr viele Tätigkeiten haben. Natürlich war eine gewisse Zurückhaltung direkt nach Corona zu spüren, weil da hier und da man sich ja auch 2 Jahre sehr intensiv nur mit sich und seinem engsten Umfeld beschäftigt hat. Ich kann das jetzt so, das, was ich hier bei uns in der Gemeinschaft so erlebe, kann ich das so nicht ganz nachvollziehen. Hier ist schon, dass man sich gegenseitig hilft, unterstützt. Hier gibt es einen Verein, der Menschen unterstützt. Hier hier wird in der Grundschule Lesepaten für Kinder angeboten, die nicht so gut lesen können. Da kommen Rentnerinnen in die Schule und lesen mit Kindern. Also ich kann dieses so jetzt nicht mal feststellen. Vielleicht ist es in der Großstadt anders. Ich habe auch, wenn ich mit Unternehmern mich unterhalte oder sie treffe, dann stelle ich schon auch oft ein Gegen dar, dass sie mit ihrem Wissen nicht hinterm Berg halten und nur erst, wenn du mir eine Rechnung zahlst oder wenn du mich beauftragst, dann gebe ich einen Teil von meinem Wissen preis. Auch das erlebe ich nicht so, weil jeder das Bedürfnis hat, durch Kooperation, durch gemeinsames Zusammenwirken kann manchmal mehr entstehen und was Größeres entstehen und was dann auch wieder für Unternehmen oder Menschen persönlich gut ist. Also so nehme ich das wahr.

0: Jetzt ist ja so, dass man merkt, dass die Generation Alpha oder die jungen Menschen kaum mehr kommunizieren, eher nur noch schriftlich kommunizieren. Man sollte aber in einem Unternehmen doch kommunizieren, auch nachhaltig kommunizieren, dass man auch, wie sagt man so schön, wer schreibt, der bleibt, auch gewisse Dinge festhält. Und wie magst du das im Unternehmen, eine Kommunikationskultur zu etablieren, oder was wäre der Tipp für manche Unternehmer, was können sie tun?
1: Sind wir ehrlich, das Thema Kommunikation ist das A und O auch von guter Führung. Ohne Kommunikation funktioniert ja gar nichts. Mit Kommunikation kann ich Vertrauen aufbauen, kann ich Themen etablieren, kann ich Themen vorantreiben. Also ist es ganz wichtig, wie die Kommunikation läuft. Deswegen, wenn ich mit Unternehmen arbeite, schaue ich mir natürlich an, wie wird denn da kommuniziert? Ist es nur Ansage von der obersten Führungsebene und die anderen haben das umzusetzen? Findet da ein Dialog statt? Findet da ein Austausch statt? Werden die Ideen von den Mitarbeitern, die haben ja viel Wissen über das Unternehmen, wird es abgefragt? Hat man eine offene Kultur, dass man darüber spricht? Ja? Ich habe letztens mit dem Unternehmen gearbeitet, da hieß es dann von Mitarbeitern, dass sie sagen, ja, wenn wir dem Chef berichten müssen, sagen wir doch nicht die Wahrheit, sondern wir sagen nur das, was er hören will, und dann ist er zufrieden. Ich lasse mir doch, sonst kriege ich wieder den Anpfiff. Nur sind wir ehrlich, das hilft ja keinem Unternehmen wirklich weiter, weil dann werden ja die Themen, die vielleicht gelöst werden müssten, ja gar nicht angesprochen. Und wird auch keine Gegenmaßnahme gemacht. Also ich schaue mir an, wie ist die Kommunikationsstruktur an sich, und dann auch begleitet solche Dialoge, ja, zu begleiten, mit dabei zu sitzen und zuzuhören, wie sind denn da die Signale? Weil nur jetzt einfach sagen, so, jetzt frag mal deine Mitarbeiter ab, wenn die 10 Jahre lang oder 20 Jahre lang eine andere Kommunikationsform gewohnt sind, dann werden die jetzt nicht morgen in einem Meeting ihre Ideen preisgeben, wenn sie vorher immer nur alles vorgekaut gekriegt haben. Sondern da gilt es dann jetzt auch, sich Formate zu überlegen, wie können hier Ideen von den Mitarbeitern mit eingebunden werden, wie kann ein Austausch in beide Richtungen von oben nach unten und von unten nach oben gehen, und wie kann man das Bestmögliche fürs Unternehmen wollen. Also da gilt es genau hinzuschauen. Natürlich wird auch nicht immer alles richtig laufen, aber wichtig ist, dass man sich da, dass da ein Blick drauf geworfen wird, und natürlich auch für mich wichtig ist die Frage, wie kommuniziere ich? Also Mitarbeiter und auch gerade in den naher Zukunft wird das Thema Mitarbeiter das höchste Gut sein. So, und wie rede ich denn mit denen? Sehe ich den als Menschen auf Augenhöhe an? Oder bin ich wie ganz früher von oben herablassend und ich sage, wie man das durchführen muss? Sondern es geht ja darum, wie kann ich auch, gerade wenn es um neue Technologien geht, gerade mit dem KI hat man eben diskutiert, ja, das kann ich vielleicht den jemand Jüngerem umhängen und sagen, Mensch, mach dich doch da mal schlau, besuch doch mal eine Fortbildung. Ich kriege die sogar zum Teil gefördert, ja, wenn ich das Thema Digitalisierung in Unternehmen reinbringe. So, mach dich da schlau, hast du da Interesse? Und so kann natürlich auch eine Organisation dann weiter wachsen. Aber das Thema Kommunikation, ich stelle es immer wieder fest, ist das A und O.
0: Du hast jetzt sehr was Interessantes gesagt, dass man Mitarbeiter das höchste Gut mit den Mitarbeitern anders kommuniziert. Man sieht ja auch schon, dass man Mitarbeiter heute nicht mehr einfach

0: nicht so schnell verkauft wird oder nicht so schnell, ich sage jetzt einmal, vom Stocker gestoßen wird und nicht mehr als den Chef wahrgenommen wäre, sondern maximal noch als Kollege. Wie wäre das Bild zu zeichnen für einen Handwerksbetrieb zum Beispiel bei uns, bei den Hörern? Wie könnte er das in Zukunft anders machen, ohne dass er Angst haben muss, seine Autorität zu verlieren?
1: Nur weil ich jetzt den Menschen auf Augenhöhe begegne, hat ja das an meiner Führungsrolle jetzt weniger oder tut es ja keinen Abbruch, sondern ganz im Gegenteil. Wenn ich Ideen, also im Handwerksbetrieb, können wir in unseren Abläufen, zum Beispiel in der Schreinerei, was verbessern? Wie können wir das? Habt ihr Ideen? Das heißt ja nicht, dass ich jetzt meinen Status als Chef untergrabe, sondern hey, ich ziehe euch mit ein, aber letztendlich ist ja Führung auch was anderes. Jetzt nur alles, ich mache euch die Vorgaben, sondern gerade da auch bei den jüngeren Leuten, weil sonst, wie du richtig sagst, kriege ich sie nicht. Und wenn einer gewisse Stärken hat, dann und diese Stärken fördere, dann ist der hat eine ganz andere Bindung auch zu dem Unternehmen und sagen, Mensch, da kann ich mich richtig, da kann ich meine Stärken ausleben. Und das große Institut Gallup hat ja in mehreren Studien festgestellt, wenn Mitarbeiter ihre Stärken im Unternehmen leben können, schaffe ich eine rund 8%ige Produktivitätssteigerung. Was für ein riesiges Potenzial. Ja, wenn Mitarbeiter ihre Stärken nehmen können. Aber das heißt ja nicht, dass ich Führung als Chef hat ja noch für mich eine ganz andere Bedeutung, sondern ich muss natürlich auch hier mal, oder auch das Thema Feedback-Kultur, also wie gebe ich das Thema Feedback, was nehme ich wahr, was beobachte ich, was wäre mein Wunsch an den Mitarbeiter, was er zukünftig tut. Und ich habe letztens mit dem Unternehmen auch eine Situation, haben wir länger diskutiert, da ging es um einen Mitarbeiter, mit dem hat man mehrere Monate lang sind immer wieder Gespräche geführt worden, dass ein gewisses Verhalten nicht toleriert wird. Auch das ist ja die Rolle eines Chefs. Und dann wurde dann die Konsequenz gezogen und wurde eine Abmahnung ausgesprochen. Der Mitarbeiter hat das dann so aufgefasst, okay, wenn das so ist, dann kündige ich. Ja, das kann natürlich sein. Manchmal muss man sich auch von jemandem mal trennen oder ich muss auch mal eine Konsequenz zeigen, um zu sagen, hey, wir sind hier ein Team. Und wenn du dich an gewisse Teamspielregeln nicht hältst, dann kann ich dir das widerspiegeln. Dann kann ich auch sagen, hey, pass auf, wir arbeiten hier so und so zusammen und bitte halte dich dann dran. Das kann ich einmal sagen. Ich habe selber mit der Person auch gesprochen gehabt, dann war sie einsichtig, aber nach 2 Wochen war das Thema wieder vergessen. Ja, irgendwann, dann gilt es dann auch um die anderen Mitarbeiter zu schützen, die nicht sagen, guck mal, da ist ein Mitarbeiter, der tanzt ja den Chefs oder Chefin auf der Nase herum. Warum ziehen denn keine Konsequenzen? Bevor ich die verliere, muss ich vielleicht dann auch mal da eine Konsequenz ziehen. Das haben die Chefs gemacht, haben, wie gesagt, ein ganz ordentliches Gespräch geführt. Das Gespräch war gut. Ja, und die Konsequenz war dann, hat der Mitarbeiter dann gezogen. Auch dann ist es so. Ja, aber ich habe die anderen Mitarbeiter haben gesehen, super, das ist jetzt nicht hier in Sande verlaufen und die Ankündigung von den Chefs nimmt ja eh keiner ernst. Nein, auch da ist das Thema klare Kommunikation wichtig. Auch hier wieder, pass auf, das ist meine Erwartungshaltung an euch mit, an euch Team, an euch Mitarbeitern. Das ist meine persönliche Erwartungshaltung. So führe ich, das ist mir wichtig in der Zusammenarbeit, um bitte, da können wir drüber diskutieren, aber an gewissen Punkten lasse ich nicht mit mir sprechen, weil das meine Erwartungshaltung an euch als Team oder als Mitarbeiter ist.

0: Gibt es ein Geheimnis für den Erfolg eines Unternehmens oder einer Führungskraft?
1: Den Erfolg, ich möchte es mal vielleicht mit einem Satz, behandle die Menschen so, wie du auch gerne behandelt werden möchtest.
0: Das ist eine gute Metapher, ja.
1: Das war immer mein Leitspruch, auch wo ich Führungskraft geworden bin. Und ich habe bis ich Führungskraft geworden bin im Konzern, habe ich viele Führungskräfte erlebt, durchlebt, durchlitten. Und natürlich habe ich mir von jedem was angeschaut. Ich habe aber für mich eigentlich festgestellt, mein bester innerer Kompass ist, behandle die Menschen so, wie ich auch gerne behandelt werden möchte. Und das ist auch heute mit, wenn ich mit Unternehmen oder mit Teams zusammenarbeite, ist es genau so. Ich behandle jeden Menschen, jeden Unternehmer so, wie ich auch gerne behandelt werden möchte, weil mir das wichtig ist, weil das mein, ja, das bin ich. Ja. Und als ich als Führungskraft nach Prag gekommen bin, nach Tschechien, wo ich war da 3 Jahre Geschäftsführer, die haben mich nicht gewollt. Aber ich hatte nach 2, 3 Vierteljahren, wo ich da war, so ein Team-Spirit haben wir entwickelt, dass damals mein Chef gefragt hat, ob ich eine Sekte gegründet hätte, weil das wäre so ein eingeschworener Haufen gewesen. Wir haben den Absatz verdoppelt gehabt. Wir waren so super unterwegs. Wir hatten die besten Zufriedenheitswerte im gesamten Konzern. Der hat gesagt, das ist ja unfassbar.
0: Das ist ein Kompliment.
1: Aber was habe ich gemacht? Mhm. Ich habe jeden einzelnen Menschen gesehen.
0: Okay.
1: Ja. Das ist so für mich so der Schlüssel zum Erfolg für eine erfolgreiche Führungskraft. Sehe den Menschen und behandle sie so, wie du gerne selbst behandelt werden möchtest.
0: Das heißt auch zum wirtschaftlichen Erfolg.
1: Absolut. Weil wenn die Mitarbeiter nachher zufrieden sind und du denen den Rücken stärkst und sie siehst mit ihren Stärken, dann werden sie auch viel zum Unternehmenserfolg beitragen.
0: Was war in deinem Leben der größte Erfolg und vielleicht auch der größte Fauxpas, der dir passiert ist?
1: Oh ja, mein größter Fauxpas, wo ich, es klingt banal, aber ich musste eine Vorstandsunterlage für einen Vorstand im Konzern machen. Und diese Unterlage hielt er vor rund 400 Menschen. Und 5 Minuten, und damals gab es noch keinen PowerPoint und Beamer und sonst was, sondern man hat noch mit Folien auf einen Overhead-Projektor gewisse Sachen projiziert. Und ich habe dann 5 Minuten vor Beginn seiner Präsentation oder seiner Rede habe ich dann festgestellt, dass mir ein Rechenfehler bei 2 Zahlen unterlaufen ist. Und ich musste zu ihm hingehen und sagen, mir ist da ein Rechenfehler passiert. Und dann habe ich praktisch mit einem kleinen Messer die Zahl weggekratzt und habe die dann mit dem Folienstift die richtige Zahl hingeschrieben. Wenn ich daran noch an dieser Situation, wo mir das gekommen ist, dass ich da einen Rechenfehler gemacht habe, es klingt banal, war für mich damals als junger Mensch ein sehr einschneidiges Erlebnis.
0: Das war der größte Fauxpas und der größte Erfolg?
1: Ach, der größte Erfolg. Der größte Erfolg, da gibt es viele, wo ich sage, hey, da bin ich richtig stolz drauf. Ich habe mal eine Transformation über 16.000 Leute geleitet und als ich Großveranstaltungen moderiert habe mit über 800 Führungskräften und nachher Leute zu mir gekommen sind, Wahnsinn, sie hätten nicht gedacht, dass es so gut läuft und dass wir da das so gut hinkriegen und das Ende vom Lied und dass wir da wirklich was Großes geleistet haben, war eigentlich, als dann 2009 die Krise kam, Lehman Brothers, dass dieser Geschäftsbereich nicht in rote Zahlen gerutscht ist, sondern durch diese Initiativen, die man da frühzeitig gelegt hat, 2 Jahre vorher, sind trotzdem schwarze Zahlen geschrieben worden, obwohl der Absatz um mehr als die Hälfte eingebrochen ist. Und da muss man schon sagen, da bin ich schon stolz drauf. Ich bin jetzt stolz drauf, wenn ich mit Unternehmen arbeite, die nachher sagen, wow, das war, ist so eine tolle Zusammenarbeit. Das hat uns als Unternehmen wirklich weitergebracht. Und das ist mir egal, ob das jetzt ein großes Unternehmen ist, ein kleines Unternehmen. Das ist, ja, das sind Erfolge für mich, wo ich mich jeden Tag freue, wo ich dankbar bin. Und ich bin dankbar jeden Tag, dass ich mit tollen Menschen zusammenarbeiten darf.
0: Du hast ja erzählt, dass du viele Tätigkeiten also in deinem Unternehmen ausführst oder viele Bereiche abdeckst. Du hast auch mir vorher erzählt, dass du eine chinesische Automarke in den europäischen Markt eingeführt hast. Wo schaffst du deinen privaten Ausgleich oder was machst du dann, damit du den Stress, der dann vielleicht entsteht, ausgleichst?
1: Also ich achte wirklich, seit ich vor 3 Jahren ungefähr aus dem Konzern aus sehr stark, habe ich mich mit dem Thema Resilienzfähigkeit beschäftigt, und ich achte sehr stark auf meinen Schlaf, dass ich zwischen in der Regel so 7,5 Stunden schlafe jede Nacht. Also das gucke ich, dass ich das mindestens 5 Tage die Woche durchziehe. Das Thema Sport. Mich hat zwar im März ein kleiner Skiunfall ein bisschen aus der Bahn geworfen, weil ich mir was gebrochen habe. Aber
0: Hoffentlich nicht in Schladming.
1: nee, nicht in Schladming, aber war am Dachstein. Und was ich gerne mache, ist Radeln. Ich fahre sehr gerne Rad, mit dem Rennrad die Berge hier im Inntal, um den Inntal, um Wilden Kaiser. Gibt es schöne Möglichkeiten, mit dem Rad zu fahren. Das mache ich sehr gerne. Und das ist so mein Ausgleich. Ich fahre auch da nicht in der Gruppe, sondern ich fahre für mich allein, um einfach auch so die Gedanken fließen zu lassen. Fahre da mein Tempo. Und das ist so ein Ausgleich. Dann ein weiterer Ausgleich ist meine Familie, meine Frau, meine Tochter, mit denen ich im Inntal wohne. Ich habe nur 2 große Söhne, mich mit denen auszutauschen. Ja, das sind tolle Sachen. Und tatsächlich lesen ist auch für mich eine Entspannung. Ja, was ich dann noch mache, ist, ich habe eine Eistonne, und jetzt sind draußen die Temperaturen wieder schön kalt. Ich habe eine Eistonne, wo ich dann 2, 3 Mal die Woche morgens reingehe. Das ist auf der einen Seite ein gewisser Stress für den Körper, aber dann, wenn der Körper das bewältigt hat, ja, senkt es dann ja, den Stresslevel für mich. Man atmet anders, ja. Das ist so ein Ritual, was ich jetzt gerade wieder, wo ich mich jetzt gerade im Winter wieder drauf freue, das wieder durchzuführen.
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